keine Ahnung, wie lange der da schon steht, ey. Wo soll ich das wissen, ey? 70, 80 Jahre vielleicht. Keine Ahnung. In einer Hand so einen Ring hat er. So einen brennenden Reifen, weißt du, wie im Zirkus, wo die Tiger durchspringen. Und in der anderen Hand eine Dubplate von

Der erholt sich nicht wieder. Das ist fertig, ne? Am Ende steht er auf und sagt: was ist los, ey? Was ist los? Und ich so: ja, das

ich nicht mitkommen will. Ich sag so, nee, bin viel zu gefährlich, bin ich bescheuert, ey. Die Wannabiten hacken mir dafür die Hand ab, ey.